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Die drohenden Gipfel der Berge ragen unheilverkündend in den Himmel. 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Was verbirgt sich dort in den finsteren Wäldern? 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Es wird kalt am Finsterkamm. Doch es gibt Hoffnung. Denn inmitten all dieser Düsternis stehen die Hüter der Wache hoch oben auf den Türmen, Tag für Tag, Nacht für Nacht, bereit, unsere Familien und unser Land mit ihrem Leben zu verteidigen. Wenn sie ihre Feuer entzünden, dann gnade uns die Göttin. Es sind die Feuer der Angst, die dort brennen. Möge der Heldenmut der Wache heller leuchten als das Licht der Flammen. Denn sie sind unsere letzte Bastion vor dem, was dort im Schatten auf uns lauert. 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
2: Hier kommt Dotter.
3: Hallo meine Freunde, wie ihr wisst, war ich das letzte Mal mit meinem Superflitzer auf dem Weg ins Hauptquartier der Vereinigten Galaxien. Auf dem Weg dorthin rief ich meine Plattenfirma an, um nachzufragen, wie sich mein neuester Hit so verkaufte.
4: Wum Bum Musikmarkt, guten Tag.
3: Ja, Dotter hier, wie läuft meine neue Platte?
4: Sir Dotter Mix a Lot?
3: Ja, genau die.
4: Ich habe eine gute und eine schlechte Nachricht.
3: Die gute zuerst.
4: Okay. Wir haben gerade die millionste LP verkauft.
3: Wow! Und die schlechte?
4: Naja, wir versuchen immer noch die restlichen 999.999...
3: Okay, alles klar.
2: Ich betrat das Gebäude der Vereinigten Galaxien durch den prominenten Eingang und ging schnurstracks zur Rezeption.
5: Guten Tag, wen darf ich bitte melden?
6: Guten Tag, mein Name ist Captain Kip Dotter.
5: Oh.
6: Haben Sie nichts vergessen, junge Frau?
5: Was?
6: Naja, ich meine, das ist...
5: Ach so, ja, okay.
6: Klappt doch.
2: Ich ging in das Büro meines Chefs und da saß er, 7 Meter über mir und vor sich meine Personalakte.
7: Hallo, Dotter, kommen Sie rein, nehmen Sie Platz.
3: Vielen Dank, Sir.
6: Er drückte auf einen kleinen Knopf und aus der Wand schoss ein Sofa.
7: Nehmen Sie einen kleinen Drink?
3: Oh ja, sehr gern.
7: Okay.
6: Auf Knopfdruck erschien ein Loch in seinem Schreibtisch und heraus kam ein Glas mit meinem Lieblingsdrink, Whisky Soda à la Kanonenschlag.
3: War das gut.
7: Dotter, kommen wir zur Sache. Wir brauchen Ihre Hilfe.
3: Das geht nicht. Sie kommt nur einmal die Woche zu mir und...
7: keine Zeit für blöde Witze, Dotter. Ich habe hier einen Bericht von unserer Recherchenkommission, der besagt, dass seltsame Dinge auf der Sonne passieren.
6: Seltsame Dinge?
7: Es ist kaum zu glauben, Dotter, aber den Recherchen zufolge passiert etwas mit der Sonne, was eigentlich erst in Billionen von Jahren passieren sollte.
6: Sie meinen...
7: Ja, Dotter. Sie geht aus.
3: Ach du grüner Horror, schalten Sie auch das nächste Mal ein, wenn Sie den Schalter noch finden können, wenn Captain Dotter sagt... Hilfe, ich kann meinen Text nicht erkennen.
8: Ei, Dotter, was passiert nun?

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1: Wie gesagt, einen wunderschönen guten Abend und herzlich willkommen zu Gesines Mixtape. Heute wieder eine Special-Sendung mit einem speziellen Thema und mit der Ella. Hallo Ella.
3: Hallo.
1: Jetzt ist die Ella wieder lauter. Ach, wir stellen hier schon die ganze Zeit wieder an dem Mikro rum. Vielleicht kriegen wir es irgendwann noch hin. Ich hoffe, wir sind zu verstehen. Ja. Wir haben heute das Thema Fire and Ice und wir haben ehrlich gesagt passend zum Wetter, glaube ich, mehr Fire-Songs raus. Fire-Songs, also nicht feiern, sondern Feuer-Songs ausgewählt. Und los geht's gleich mal mit einem Titel aus der Playlist von der Ella.
3: Und zwar mit Axis Fire and Ice. Das ist eine Powerballade der deutschen Melodic Metal Band Axis aus dem Jahr 1989. Feuer und Eis stehen hier als Metapher für Gegensätze in Beziehungen, also das Feuer eben für die Wärme, Liebe, Leidenschaft und Eis für die emotionale Kälte, Schmerz und Distanz.
1: Dann einfach hören wir uns den ersten Song mal an.

Ja, und wir bleiben gleich mal bei Fire and Ice. Auch in meiner Playlist, da gibt es diesen Titel. Und zwar kommt der von der Band Black Eye. Die machen Irish Folk, kommen aus Ballenstedt, bekannt durch das Rockharz. Ja, und sind eine Lehrerband, also beziehungsweise auf jeden Fall eine Band, die das nebenberuflich macht. Black Eye, Fire and Ice.

0: Ja, und damit sende ich mal liebe Grüße an den Wolfgang von der Gruppe Black Eye, den ich schon seit über 40 Jahren kenne. Oh, wie die Zeit vergeht. Ja, und wenn dann die Sonne scheint, dann isst man ja auch gerne mal Eis und das schmilzt dann, glaube ich, in der Sonne, oder?
1: Ja, Ice in the Sun von Status Quo, ein psychedelischer Popsong aus dem Jahre 1968, der das hilflose und dahinschmelzende Gefühl beschreibt, wenn man ganz schwer verliebt ist. Also, like Ice in the Sun, I melt away.
0: Mach mal
1: Status
0: weiter.
1: Quo.
0: Sing mal weiter.
1: Braucht man den Song nicht mehr anhören.
0: Na, vielleicht wollen wir lieber von dir hören.
1: Na, na, das Status Quo.
0: Okay, das ist der Disco.
1: Wenn du mitsingst,
0: Ich habe
1: heute
0: schon
1: schon mal
0: ich hab
1: vor.

0: So, jetzt ist das Eis geschmolzen, hat nicht lange gedauert. 2 Minuten und 2, würde ich sagen.
1: Es ist heiß heute.
0: Es ist heiß heute, stimmt. Aber irgendwie kommt ja das Unwetter anscheinend auch auf uns zu noch. Der Fischert ist gerade im Zentrum des Sturms. Nee, wie sagt man da? Es ist Unwetters auf jeden Fall. Ich hoffe, wir verlieren ihn nicht während der Sendung. Was ich noch dazu sagen wollte, es ist mir auch heute wieder nicht gelungen, die Songs irgendwie so zu ordnen, dass sie zueinander passen. Also es hat einfach nicht geklappt, von daher geht es hier ein bisschen bunt durcheinander, aber das macht ja nichts, weil die Sendung heißt ja Mixtape, es ist also alles bunt durcheinander. Und es geht weiter in meiner Playlist mit Nick Page. Und zwar ein Song vom ersten Album, was ich überhaupt hatte, wo Nick Page mit drauf war. Also auch Blind Passenger oder 80s Express, sowas. Und zwar das Album Sacrified. Und auf Sacrified hat er mit anderen Musikern zusammen verschiedene Songs aufgenommen. In diesem Fall ist es Alf Arthur von Knorkator. Und der Song heißt Fire Razor.

0: Trash. Firewaser, Nick Page und Alf Arthur von der meisten Band der Welt, Knorkator. Die Ella hat gerade gesagt, sie hat jetzt viel zu erzählen beim nächsten Song oder zum nächsten Song.
1: Ja, mal wieder eine neue Band, die es noch nicht gegeben hat bei dir in der Sendung. The Man of Disordered Letters mit dem Song Home Fires. Der Song beschreibt eine Situation der Gegensätze. Frost am Fenster, Feuer im Ofen. Ich brannte, ich fror, ich zog in den Krieg. Der Song handelt von zwei Leuten, die ein Haus aufrechterhalten wollen, das gerade das Wetter zerstören will. Songwriter Blackbeard erzählt hier von seinen eigenen Erfahrungen, was er getan hat, um die Familie zu haben und auch zu behalten, die er jetzt hat. Und genauso wichtig auch die Frau, die Homefires am Brennen hält. Der Song feiert die Dinge, die jeder in einer Familie an den alten Eichentisch bringt. The Man of Disordered Letters, das Projekt entstand aus besten Geschichten und bester Musik. Der Sänger Blackbeard schreibt über sein eigenes Leben, seine Ansichten, Gedanken und Gefühle. Ob gut oder schlecht, die Geschichten sind wahr. Es gibt Schmierfett, es gibt Schlamm, es gibt Sand, Big Block Maschinen und auch einen ordentlichen Schuss Whisky dazu.
0: Das ist gut.
1: Aber da steckt auch noch mehr dahinter. Country Rock für die arbeitenden Hände und die Menschen, zu denen sie nach Hause kommen. Für Menschen, die bauen, wieder aufbauen, gewinnen, verlieren und immer wieder weitermachen. Und Homefires ist Teil dieser Grundmauer.
0: Dann hoffen wir mal, dass die Grundmauern an der Ostsee stehen bleiben. The Man of Disordered Letters, Homefires.

So unterschiedlich sind die Menschen. Der eine weist darauf hin, wie wichtig die Homefires sind, und die anderen fragen sich, warum sie das Feuer entfacht haben. Solar Fake, why did I raise the fire?

0: Mr. Sven Friedrich mit seinem wohl bekanntesten Projekt Solarfake. Und die fragten sich, warum sie das Feuer entfacht haben. Wir hoffen, wir entfachen heute so ein bisschen ein musikalisches Feuer und konnten damit auch schon ein paar Leute in den Chat locken, die ich jetzt alle mal kurz begrüßen möchte. Also einmal den Daniel von Dire Black. Dire Black habe ich ja nachher auch noch in der Playlist. Die Ella ist natürlich da, die Emmy, der Fischhead, Franz Jäger Berlin, der Figo von King Irn, Matti, Soundy, Testosteron, die Jasmin. Und irgendwie fehlen jetzt gerade zwei. Das eine war, glaube ich, die Nicole. Ja. Verschwinden hier immer mal aus dem Chat. Wir machen aber wieder weiter mit der Playlist von der Ella.
1: Mit einem Song von Machine Head von dem 2014 erschienenen Album Diamonds and Bloodstones. Der Song handelt von Widerstand und davon, sich Hindernissen und Problemen aufrecht entgegenzustellen. Take me through the fire.

Das war schon wieder ein bisschen härter. Deshalb kommt jetzt auch aus meiner Playlist etwas ein bisschen härteres, würde ich sagen, und zwar Flammenkind von Tiefrot. Leider habe ich von Tiefrot ewig nichts mehr gehört. Der Song ist vom Album Rabenherz, was 2020 rauskam. Damals haben wir auch ein Interview dazu gemacht mit der Becky und mit dem Vilo von Tiefrot. Aber irgendwie war das, glaube ich, auch eine Band, die Corona-Zeit nicht überstanden hat. Tiefrot, Flammenkind.

0: Danke für nichts, sagt die Becky. Und wir schauen jetzt mal, was alles so brennen kann. Außer Kindern, also Flammenkind.
1: Ein Königreich zum Beispiel, Burning Kingdom von Scarlet Gallows. Das ist eine Band, die Metalcore mit tiefen, aggressiven Gitarrenriffs, melodischen Hooks und cinematischem Storytelling verbindet. Die Musik durchstreift Themen von Anstrengung, Widerstand und emotionalen Erzählungen, kombiniert mit einer von Fans angetriebenen Liebe zu Literatur, Kameraarbeit und Lebenserfahrungen. Der Song ist der zweite Titel auf dem dritten Album namens Scarlet Gallows und erzählt die Geschichte eines Imperiums, das genau von jenen Flammen verschlungen wird, die es selber hervorgerufen hat. Eine Erinnerung, dass kein Königreich, das auf Lügen gebaut wurde, je Bestand haben kann. Die Kombination aus aggressiver Metalcore-Energie und emporsteigenden melodischen Passagen fangen sowohl Zerstörung als auch Wiedergeburt ein.
0: Burning Kingdom.

0: Ja, aber es muss nicht immer ein ganzes Königreich brennen. Manchmal reichen auch schon Burning Bridges, brennende Brücken von den Excubitors, vom Album, vom immer noch aktuellen Album Beyond the Silence. Die Excubitors aus Marburg gibt es ja schon seit 2006. Ich kenne die jetzt auch schon eine ganze Weile, schon viele Jahre. Bin ich eigentlich ziemlich eng mit denen verbunden. Deswegen mussten die natürlich auch in meine Playlist. Excubitors mit Burning Bridges.
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0: Und wir lassen es weiter brennen, bevor wir dann außer der Konkurrenz sozusagen, außerhalb unseres Themas, einen neuen Song, der heute herauskommt, vorstellen. Gibt es noch einen Song aus der Playlist von der Ella?
1: User Peppy ist eine Indie-Blues-Rock-Band aus Australien. Die Musik ist geprägt von warmen Retro-Einflüssen, Grooves mit viel Seele und ehrlichem Songwriting. Der Song Burning Desire bringt düstere Gitarren, einen pulsierenden Rhythmus mit dem Hintergrund klassischer 70s-Rockmusik. Und in dem Song geht es darum, das Feuer zu jagen, dieses anziehende Verlangen, das sich aufbaut, glimmt und letztlich in einer Welle voller Gefühle nach außen bricht. Burning Desire.
0: Klingt nach Brandstiftung irgendwie.
1: Heute brennt's.

0: Wie angekündigt, kommen wir nun zu einem ganz neuen Song, der heute herausgekommen ist. Danke an den Figo für den Song. Und zwar ist das eine internationale Zusammenarbeit von Voices Olvidadas. Ich hoffe, ich habe das jetzt richtig ausgesprochen. Figo von King Earn und Black Marine. Die Musik ist von Voices Olvidadas. Komponiert, aufgenommen und performt hat Black Marine. Ich sag jetzt aber nicht die einzelnen Teile, das sind verschiedene Teile. Die spanischen Lyrics sind von Marco Tirado und Axel Plata geschrieben und gesungen. Die englischen Lyrics sind geschrieben und gesungen von Figo, die männliche Stimme, und von Black Marine, die weibliche Stimme. In dem Song geht es um globale Befreiung von der inneren Leere, womit, glaube ich, viele Leute im Moment zu kämpfen haben. Ein gut abgerundeter, gereifter, aggressiver Song, der dazu einlädt, der Falschheit die Tür ins Gesicht zu schlagen. Das finde ich richtig gut. Das ist jetzt die Übersetzung aus dem Englischen. Ich hoffe, die ist richtig. Und seine eigene Identität zurückzuerlangen. Ja. Habe ich schon gesagt, wie der Song heißt eigentlich? Brave New World, habe ich glaube ich noch nicht erwähnt. Voices Olvidadas, King Earn, Black Marine und Brave New World.
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0: Dann schlagen wir mal der Falschheit die Tür ins Gesicht. Ja, danke, Figo. Jetzt habe ich wieder einen Ohrwurm, vermutlich. Cooler Song auf jeden Fall, habe ich dir ja schon gesagt. Das Video ist übrigens auch sehr schön dazu. Und der Figo hatte vorhin auch im Chat geschrieben, was hast du geschrieben? Mexiko trifft Berlin, trifft Wien. Die Ella ist wieder dran.
1: Ja, wieder eine neue Band, die wir noch nicht hatten bei dir, The Chicks, Worlds on Fire. The Chicks ist eine 2007 gegründete Rock and Blues Band aus Glasgow. In dem Song geht es darum, eine Bedeutung und emotionale Verbindung in dieser chaotischen Welt zu finden. Auch wenn sich alles überwältigend anfühlt und alles zusammenzubrechen scheint, können Musik, Kreativität und das Dasein von vielleicht wichtigen Personen im Leben einem das Gefühl des Lebendigseins wiedergeben. Am 25. Juli wurde auch der neue Song Meet Me at the River veröffentlicht. The Chicks, Worlds on Fire.
0: Das ist schon die ganze Welt on fire.
1: Ja. Yeah.

0: Jetzt ist schon die ganze Welt on fire. Ja, beim Fischheit ist das Gewitter vorbei. Das Armageddon ist ausgeblieben. Apropos Armageddon. Wir haben natürlich auch heute wieder Bad Influence in der Playlist, natürlich von der Ella. Irgendwie, aber diesmal habe ich ja das Thema ausgesucht. Also diesmal kann ich der Ella nicht vorwerfen, dass sie das Thema nach den Songs von Bad Influence ausgesucht hat.
1: Nein. Aber bei der langen Bandgeschichte ist halt oft was Passendes dabei. Die Band gibt es ja doch schon ziemlich lange. Und zu dem Song gibt es eine lustige Geschichte. Die Band hat den Song einmal im Sauerland beim Winternachtstraumfestival gespielt und nach der Show hat die komplette Halle den Refrain im Kanon gesungen, minutenlang. Und ein Freund der Band hat sofort die Kamera gezückt und das Ganze gefilmt, aber leider ohne Ton. Also ja, das hat dann nicht so viel gebracht. Aber wo wir gerade bei Tönen sind, Bad Influence suchen nach wie vor einen Drummer oder eine Drummerin. Also wenn jemand gerade zuhört, der gerne Teil dieser coolen Band aus Hamburg sein möchte, einfach eine Nachricht an die Band schicken. Ihr findet sie auf Facebook, Instagram und TikTok.
0: Jetzt hätte ich beinahe wieder gesagt, und die machen Hip-Hop, aber ich lasse den Scherz heute. Bad Influence mit Armageddon.
1: Vielen Dank.

Ja, und wenn das Armageddon dann plötzlich hinter einem liegt, dann versucht man natürlich zu gucken, wie es weitergeht. Und dann ist es immer schön, wenn man ein Licht am Ende des Tunnels sieht. Übrigens, der Mark von Bad Influence ist heute genauso entschuldigt wie Cat O'Nine, weil die Bands alle beide heute einen Auftritt haben, beziehungsweise Cat O'Nine auf dem Weg nach Eckernförde zum Piratenspektakel ist. Und Cizelite ist natürlich ein Song, der Song vom aktuellen, also der Titelsong vom aktuellen Album von Cat O'Nine. Und er bedeutet ja unter anderem dieses Feuer da auf dem Leuchtturm, aber auch im übertragenen Sinne sozusagen das Licht am Ende des Tunnels. Cat O'Nine, Cizelite.

Also mir fällt der Song nicht ein von den Ärzten, der so ähnlich klingt. Keine Ahnung. Also ich finde nicht, dass das wie die Ärzte klingt. Keine Ahnung. Ich habe gerade festgestellt, dass ich hier irgendwie ein bisschen, ja, ich bin jetzt ein bisschen oft dran. Ich bin nämlich schon wieder dran mit Mandragora Titania. Ich habe es ja schon öfter gesagt. Eine Band aus Jena, die ich jetzt erst entdeckt habe, obwohl es die schon seit 2008 gibt. Und die haben ja dieses Märchenalbum rausgebracht. In der letzten Sendung hatte ich ja schon das rote Tuch. Und jetzt wollen wir endlich mal ein bisschen Abkühlung bringen in die Hitze, und zwar mit Schnee.

Mandragora Titan, ja, ich hoffe, dass ich die auch bald mal live sehen kann, was ja eigentlich nicht so schwer sein dürfte, wenn sie aus der gleichen Stadt kommen wie ich. Die nächste Band habe ich natürlich schon mehrmals live gesehen. Vela habe ich in letzter Zeit nicht so oft gespielt. Ich habe jetzt auch gar keine neuen Songs bekommen. Die Melissa ist ziemlich busy, glaube ich, arbeitsmäßig und so. Aber da kommt bestimmt auch bald wieder was Neues. Ach, übrigens an den Chat, wir spielen heute keine Ärzte. Versprochen oder ich weiß nicht, oder andersrum. Also, die Ärzte haben wir nicht im Programm, dafür jetzt Wähler mit eiskalte Seele.

0: Im Chat geht es immer noch um die Ärzte. Ja, also ich war nie in einen verliebt. In Campino vielleicht schon eher. Früher mal oder so. Aber ja, in den Sänger der nächsten Band könnte man sich eigentlich auch verlieben, ne? Ella, wir haben ja festgestellt, dass der irgendwie Ähnlichkeit mit
1: Jim Morrison, ja.
0: genau.
1: Ja.
0: Von The Doors hat.
1: Ist ja auch sehr stimmgewaltig. Also da live unbedingt zu empfehlen. Wer sie live sehen möchte, am 15. August in der Steiermark sind sie am Indian Motorcycle Event zu sehen. Jo. Und heute mit dem Titel Gorim übersetzt Ich brenne. Imperi.
0: Jetzt weiß ich, warum mir so heiß geworden ist. Imperi aus Slowenien.
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0: Imperi, die slowenische Band mit dem jungen Jim Morrison am Mikrofon. Ja, jetzt haben wir gleich den Alex Braun am Mikrofon, nämlich in dem Titel von Dire Black Fading Flame. Zusammen, wie gesagt, mit dem Alex Braun. Ja, der Daniel ist ja auch im Chat jedenfalls gewesen. Vielleicht ist er auch noch da. Hier verschwindet ja immer mal jemand. Es gibt einen neuen Song von Dire Black, der aber leider nicht in das heutige Thema passte. Von daher wird die Ausstrahlung dieses Songs erstmal verschoben und wir hören Dire Black featuring Alex Braun mit Fading Flame.
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0: Da hat sich der Daniel für Dire Black mal den Alex Brown von Disdain ausgeborgt. Ja, apropos ausgeborgt, was heißt ausgeborgt? Wir kommen jetzt zu einer Band, wo auch jemand eine sehr tolle Stimme hat. Das werden wir gleich in der Station-ID hören. Die Band hatten wir auch schon mal in unserer Playlist, in unserer gemeinsamen.
1: Ja, in der Summer Feeling Playlist, damals mit Sunshine Girl, die Space Sharks heute mit Cities on Fire und die tolle Stimme ist vom Sänger Lonnie, die wir dann noch in deiner Station ID hören. Cities on Fire ist der erste Song auf der EP Space Songs aus dem Jahr 2020 und lustiger Fakt am Rande, die zweite Strophe erwähnt alle Songtitel des ersten Albums. Und Lonnie hat erzählt, es hat sehr viel Spaß gemacht, über den ganzen Song zwischen Dreiviertel- und Viervierteltakt zu wechseln. Und sein Lieblingspart ist der Solo-Part, in dem ordentlich Gas gegeben wird, alles sich eher in Richtung Chaos entwickelt und dann im Outro einfließt.
0: Hier
1: Space
0: sieht's
1: Sharks.
0: Hier sieht es auch gerade nach Chaos aus. Also das, was der Chase da gerade im Chat schreibt, das ist ja auch so. Also hier ist gerade sehr stürmisch und sehr dunkel und ich glaube, jetzt gibt es ja auch gleich Cities on Fire oder so.
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Cities on Fire, wir brennen heute hier alles ab, glaube ich. Und wie immer werden wir auch ein bisschen länger brennen, also etwa eine Viertelstunde überziehen. Ich sag's nur gleich mal, damit ihr Bescheid wisst. Und weiter geht's mit einem Song von Tides of Life. Was heißt Song? Also es ist ein Instrumental von Tides of Life, Frosted Fire. Und da ich, als der Song rausgekommen ist, mit der Abby immer nächtelang telefoniert habe, weiß ich, dass es auch so ein Song ist, wo die Abby halt ihre Gefühlslage verarbeitet hat. Ja, dann frieren wir das Feuer jetzt erstmal ein. Tides of Life, Frosted Fire.

0: Und da war das innere Feuer schockgefrostet. Ja, wir haben noch vier Songs in unserer Playlist. Zwei von der Ella, zwei von mir. Wir fangen mal mit der Ella an. Und die hat einen Interpreten dabei, der, glaube ich, auch in fast keiner unserer Sendungen fehlt.
1: Nicht so oft wie Bad Influence, aber ein paar Mal haben wir, glaube ich, auch schon gehabt.
0: Genau.
1: Eigentlich im Prinzip irgendwie eine Art Verwandtschaft von Bad Influence Alice Cooper mit House of Fire. Das ist ein Song von meinem Lieblings-Alice Cooper-Album Trash aus dem Jahre 1989. Und der Song wurde von Joan Jett und Desmond Child geschrieben. Und ein brennendes Haus wird hier als Metapher für eine feurige, leidenschaftliche Romanze verwendet.
0: Ja, dann passt das ja zum vorhergehenden Song, da wurde diese feurige Leidenschaft mal kurz eingefrostet. Alice Cooper, House of Fire.

0: Eine leidenschaftliche Romanze mit Alice Cooper. Wer träumt nicht davon? Ella?
1: Ja.
0: Du nicht?
1: Ich denke mal, irgendwie, da hätte die Frau was dagegen, die irgendwie schon sehr lange Zeit mit ihm verheiratet ist. Die haben sich ja mehr oder weniger auf der Bühne kennengelernt, weil sie hat ja als Tänzerin bei ihm angefangen in den ersten Shows. Ich glaube, sie war damals erst 18 oder 19, wie sie ihn
0: Okay.
1: kennengelernt hat, und sind immer noch verheiratet. Und sie tritt ja auch immer noch mit ihm zusammen auf. Also sie tanzt ja immer noch auf der Bühne.
0: Das ist in diesen Kreisen mal außergewöhnlich, würde ich sagen.
1: Ja, die Dame ist ja auch schon über 70, also. Also sieht man ihr nicht an. Und wo wir
0: Cool.
1: gerade bei Frauen sind, Firewoman von The Cult, der nächste Song, handelt von einer Femme Fatale, die alles um sich herum allein nur mit ihrem Erscheinen kontrolliert. Das Feuer steht hier für ihre gefährliche, aber aufregende Kraft. Und der Sänger Ian Astbury war beim Songwriting vom Porträt einer furchtlosen Native American Frau inspiriert.
0: Oui. The Cult, Fire Woman.

0: Firewoman. Ja, nachdem wir hier so gut wie alles abgebrannt haben heute, also Königreiche, Städte, Brücken, ja, ich glaube, alles haben wir heute abgebrannt.
1: Armageddon.
0: Armageddon hatten wir auch, genau. Also wird es jetzt, glaube ich, Zeit, dass wir euch zum Ende der Sendung noch ein bisschen runterkühlen, wieder auf Normaltemperatur. Und so wie die Edda in jeder Sendung Bad Influence hat, habe ich ja in fast jeder Sendung Engelsblut. Das liegt auch daran, dass ich gefühlt 100.000 Songs von der Engelsblut habe. Also habe ich den Benny gefragt, ich hier alle seine Songs durchsuche, ob es was gibt, was zum Thema Feuer oder Eis passt. Er hat mir zwei Songs genannt, einen habe ich davon ausgesucht und der ist und das ist Eiszeit.
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0: Mist.
1: Ja, der Blechtrommler hat es ja schon erwähnt mal. Bei mir geht es nicht ohne Schmerzen in der Sendung. Ja, bevor wir zum letzten Song kommen, ganz kurz ein Blick in den Sendeplan, wo ja im Moment nicht viel los ist. Einiges kommt sicher noch dazu, aber morgen auf jeden Fall erstmal Franz Jäger Berlin von 19 bis 22 Uhr, da die Aqua noch beschäftigt ist und erst nächste Woche weiterlesen wird, hat er sich von 19 bis 23 Uhr eingetragen und zwar mit einer Blueskunde von und mit Franz Jäger Berlin in dieser Sendung mit dabei, Monokel. Ah, mit Gala Gala, sehr schön. Stefan Diestelmann, Engerling, Hansi Biebel, Renft, Jürgen Kehrt, Freigang und viel mehr. Also eine Blues-Sendung morgen 3 Stunden. Da bin ich natürlich auch dabei. Ja, ich bedanke mich erstmal fürs zahlreiche Einschalten, vor allen Dingen bei den Chatties, die heute sehr interessante Themen hatten. Muss man mal so sagen. Also stundenlang ging es um die Ärzte und so. Zum Schluss ging es jetzt um Sprache, glaube ich. Die spielt ja auch in den Songs.
0: Und um die Dunkelheit.
1: Und um die Dunkelheit. Ja, bei mir ist es auch dunkel. Ich sehe nämlich hier auch nichts mehr. Deshalb machen wir jetzt auch Schluss. Also wie gesagt, ich bedanke mich, dass ihr so zahlreich dabei gewesen seid. Ich kann ja noch mal kurz sagen, der Blechtrommler ist noch reingekommen, Emmy ist da, Fischett, Franz Jäger Berlin, der Matti, die Nicole, Santosch, Soundy, Testosteron und Jasmin. Ja, und dann verabschiede ich mich mal von der Ella.
0: Vielen Dank, war wieder eine sehr lustige Sendung und danke an alle, die dabei waren, die zugehört haben, im Chat waren und vor allem dir, danke für die tolle Sendung und ich hoffe auf bald.
1: Genau. Aber ich muss mich bei der Ella nochmal extra bedanken, weil die Ella, ja, die macht hier einfach alles für mich. Die ist so zuverlässig. Also ohne die Ella wär ich, glaube ich, aufgeschmissen.
0: Dankeschön.
1: Und ich bin ja so, ich habe da so Schwierigkeiten damit, was anzunehmen. Deshalb habe ich immer ein schlechtes Gewissen gegenüber der Ella.
0: Was du nicht haben musst, aber es hilft da nichts, wenn ich es dir 100-mal sage.
1: Ja, das hilft nichts. Ja, einen Song haben wir noch,
0: Gerne, immer
1: der.
0: gerne. Immer gerne.
1: Dankeschön, Ella. Einen Song haben wir noch, der führt uns jetzt in den Schnee. Also für alle, bei denen die Abkühlung jetzt noch nicht da ist, ist das vielleicht ganz angenehm. Mansions in the Sea, ein Projekt von Sascha Blach. Und damit kommt gut durch die Nacht und bis zum nächsten Mal.
2: Hi zusammen, hier ist Sascha von Mansions in the Sea und ihr hört Gesines Mixtape auf Radio Emergency. 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